0: seht euch diese Schafe an, die einfach so im Strom des Systems mitschwimmen. Guckt ihr den da an, der sieht doch eigentlich ganz nett aus mit seinem speckigen Ziegenarschleder. Aber das ist sicher einer von den Schlimmsten. Siehst du? Die, die auf den Rolltreppen stehen bleiben, die lassen sich einfach vom System tragen. Das sind die Leute, die Le Pen wählen, aber keine Rassisten sind. Das sind dieselben Leute, die Streiks veranstalten, wenn die Rolltreppe mal ausfällt. Spießerherrscher.
1: Rassist.

0: Und übrigens,
1: ja, was?
0: Das ist auch ein Tunnel.
1: Ja, wer ist auch ein Tunnel?
0: Der ist mit uns 52 im Weg gewesen.
1: Ja, ja, ja. Der Cousin vom Krüder.
0: Ja, ja, ja, genau.
1: Du hast auch ein Tunnel.
0: Ja, ja. Der ist ja um die Russen gegangen.
1: Ja, im 52, ja.
0: Ja, ja, ja. Ich
1: habe auch Schaulumpen.
0: Der ist jetzt neu.
1: Was?
0: Mit 72.
1: Ja.
0: Koffer gepackt. Ja. Und das Gerät verlassen.
1: Ja, Sau noch nicht.
0: Für einen 30-Jährigen.
1: Was? 30-Jährigen?
0: Ist doch eh nur auf seinen Stutz aus.
1: Dann Weibsbilder. Doch das Gleiche immer.
0: Immer das Gleiche. Ja. Wenn du wüsstest, dort ist Ehrenbild zu holen. Wenn du
1: wüsstest. Das tun mich auch gar nicht, wie weißt du? Zu unseren Zeiten.
2: Ja, ja,
1: ja. Ihr habt in Bern schon noch geschaut, dass die Zeiten nicht völlig verlagert.
0: Das ist ja für Ordnungsordnung gefordert, wenn es nötig ist, ein Herd durchgreifen.
1: Übrigens, da, weißt du, die Homo-Ehe.
0: Das
1: Grünen und Kommunisten haben das auch nicht durchgepackt.
0: Ja, einfach so. Einfach so.
1: Nicht für die Rote sollen wir nie. Sie können nicht heiraten. Heilen muss man sie. Als kranken Packen.
0: Ja. Von wem haben wir denn den ganzen Kaffee mit dem AIDS und all diesen Krankheiten, die sie verbreitet?
1: Aber weißt du, also ist ja noch nicht der letzte Rappen gefallen,
0: ja.
1: Hat der heilige Vater auch noch so.
0: Ja, ja, ja.
1: Und der ist ja seinerzeit auch noch zum Delvitsch.
0: Ja, ja, ja.
1: Das ist schon.

0: Ey, Mann, was machen wir heute Abend?
1: Ja, ist nicht in Zürich noch da, Timo? Weißt du, für revolutionäre Volksbewaffnung. Ja.
0: Der Scheissdreck ist doch vom reformistischen Umbruch. Weißt du nicht, wie die letzten Monate zu Bern eingefahren sind?
1: Stimmt. Ja, Mann. Gehen wir gescheiter nicht, Mann.
0: Ja, Mann.
1: Hey, gib mal die Mischung rüber.
0: Ja, ich schau mal, was auf Indie so läuft.